0: Die deutsche Industrie kämpft wieder häufiger mit Materialmangel. Nach Angaben des IFO-Instituts berichteten im Juni rund 17% der Unternehmen von Lieferengpässen. Zum Jahresbeginn waren es noch deutlich weniger. Als Grund nennt das Institut unter anderem die anhaltenden Auswirkungen der Störungen im Schiffsverkehr rund um die Straße von Hormuz. Das Elterngeld soll nach den Plänen von Familienministerin Prien künftig für maximal 12 statt bisher 14 Monate gezahlt werden. Voraussetzung ist, dass beide Elternteile jeweils mindestens 3 Monate Elternzeit nehmen. Gleichzeitig sieht der Gesetzesentwurf eine Erhöhung des Mindestbetrags auf 330 Euro und des Höchstbetrags auf 1.900 Euro vor. Der Ehrenpräsident des Deutschen Lehrerverbands sieht die immer besseren Abiturnoten kritisch. Heinz-Peter Meidinger warnt, die Vielzahl an Spitzennoten erschwere es, besonders leistungsstarke Schüler zu erkennen. Dadurch drohe eine Entwertung des Abiturs. Als Beispiel nennt er das Medizinstudium, für das selbst ein Abitur mit der Note 1,0 häufig nicht mehr ausreiche.
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2: In der Wetterredaktion Julia Kersten. Der heutige Tag zeigt sich im Osten und Südosten stark bewölkt bis bedeckt mit schauerartigen, teils gewittrigen Regen, örtlich mit Unwettergefahr. Ansonsten ziehen bei einem Mix aus Sonne und Wolken ein paar Schauer und Gewitter durch. Im Westen bleibt es meist trocken, bei angenehmen 21 bis 28 Grad. Die Spitzenwerte erreicht der Oberrhein. Dazu weht ein schwacher bis mäßiger Wind aus Nordwest. In der Nacht lassen Regen und Gewitter im Osten und an den Alpen nach. Sonst bleibt es bei geringer Bewölkung meist trocken. Das Ganze bei Tiefstwerten zwischen 17 und 10 Grad.
1: So viel zu den Nachrichten und dem Wetter. Wir wünschen allen Hörern weiterhin viel Spaß bei Fantastic Radio.
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6: Im Studio ist Michael Miem. Nicht kurze Erkältungen, sondern langwierige Erkrankungen verursachen den größten Teil der Kosten durch Krankschreibungen. Zu diesem Ergebnis kommt eine Analyse des BKK-Dachverbands. Vor allem längere Ausfälle wegen Muskel- und Skeletterkrankungen sowie psychischer Belastung schlagen demnach bei den gesetzlichen Krankenkassen besonders stark zu Buche. Fast zwei Wochen nach den schweren Erdbeben in Venezuela ist die Zahl der Todesopfer auf rund 3.500 gestiegen. Die Rettungs- und Bergungsarbeiten dauern weiter an. Zahlreiche Gebäude waren bei den Beben eingestürzt und begruben Menschen unter sich. Tausende Einsatzkräfte aus Venezuela und dem Ausland sind weiterhin im Einsatz. Die deutsche Industrie kämpft wieder häufiger mit Materialmangel. Nach Angaben des IFO-Instituts berichteten im Juni rund 17% der Unternehmen von Lieferengpässen. Zum Jahresbeginn waren es noch deutlich weniger. Als Grund nennt das Institut unter anderem die anhaltenden Auswirkungen der Störungen im Schiffsverkehr rund um die Straße von Hormuz. Das Elterngeld soll nach den Plänen von Familienministerin Prien künftig für maximal 12 statt bisher 14 Monate gezahlt werden. Voraussetzung ist, dass beide Elternteile jeweils mindestens 3 Monate Elternzeit nehmen. Gleichzeitig sieht der Gesetzesentwurf eine Erhöhung des Mindestbetrags auf 330 Euro und des Höchstbetrags auf 1.900 Euro vor. Der Ehrenpräsident des Deutschen Lehrerverbands sieht die immer besseren Abiturnoten kritisch. Heinz-Peter Meidinger warnt, die Vielzahl an Spitzennoten erschwere es, besonders leistungsstarke Schüler zu erkennen. Dadurch drohe eine Entwertung des Abiturs. Als Beispiel nennt er das Medizinstudium, für das selbst ein Abitur mit der Note 1,0 häufig nicht mehr ausreiche.
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7: In der Wetterredaktion Julia Kersten. Der heutige Tag zeigt sich im Osten und Südosten stark bewölkt bis bedeckt mit schauerartigen, teils gewittrigen Regen, örtlich mit Unwettergefahr. Ansonsten ziehen bei einem Mix aus Sonne und Wolken ein paar Schauer und Gewitter durch. Im Westen bleibt es meist trocken, bei angenehmen 21 bis 28 Grad. Die Spitzenwerte erreicht der Oberrhein. Dazu weht ein schwacher bis mäßiger Wind aus Nordwest. In der Nacht lassen Regen und Gewitter im Osten und an den Alpen nach, sonst bleibt es bei geringer Bewölkung meist trocken. Das Ganze bei Tiefstwerten zwischen 17 und 10 Grad.
5: So viel zu den Nachrichten und dem Wetter. Wir wünschen allen Hörern weiterhin viel Spaß bei Fantastic Radio.
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6: Im Studio ist Michael Miem. Nicht kurze Erkältungen, sondern langwierige Erkrankungen verursachen den größten Teil der Kosten durch Krankschreibungen. Zu diesem Ergebnis kommt eine Analyse des BKK-Dachverbands. Vor allem längere Ausfälle wegen Muskel- und Skeletterkrankungen sowie psychischer Belastung schlagen demnach bei den gesetzlichen Krankenkassen besonders stark zu Buche. Fast zwei Wochen nach den schweren Erdbeben in Venezuela ist die Zahl der Todesopfer auf rund 3.500 gestiegen. Die Rettungs- und Bergungsarbeiten dauern weiter an. Zahlreiche Gebäude waren bei den Beben eingestürzt und begruben Menschen unter sich. Tausende Einsatzkräfte aus Venezuela und dem Ausland sind weiterhin im Einsatz. Die deutsche Industrie kämpft wieder häufiger mit Materialmangel. Nach Angaben des IFO-Instituts berichteten im Juni rund 17% der Unternehmen von Lieferengpässen. Zum Jahresbeginn waren es noch deutlich weniger. Als Grund nennt das Institut unter anderem die anhaltenden Auswirkungen der Störungen im Schiffsverkehr rund um die Straße von Hormuz. Das Elterngeld soll nach den Plänen von Familienministerin Prien künftig für maximal 12 statt bisher 14 Monate gezahlt werden. Voraussetzung ist, dass beide Elternteile jeweils mindestens 3 Monate Elternzeit nehmen. Gleichzeitig sieht der Gesetzesentwurf eine Erhöhung des Mindestbetrags auf 330 Euro und des Höchstbetrags auf 1.900 Euro vor. Der Ehrenpräsident des Deutschen Lehrerverbands sieht die immer besseren Abiturnoten kritisch. Heinz-Peter Meidinger warnt, die Vielzahl an Spitzennoten erschwere es, besonders leistungsstarke Schüler zu erkennen. Dadurch drohe eine Entwertung des Abiturs. Als Beispiel nennt er das Medizinstudium, für das selbst ein Abitur mit der Note 1,0 häufig nicht mehr ausreiche.
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7: In der Wetterredaktion Julia Kersten. Der heutige Tag zeigt sich im Osten und Südosten stark bewölkt bis bedeckt mit schauerartigen, teils gewittrigen Regen, örtlich mit Unwettergefahr. Ansonsten ziehen bei einem Mix aus Sonne und Wolken ein paar Schauer und Gewitter durch. Im Westen bleibt es meist trocken, bei angenehmen 21 bis 28 Grad. Die Spitzenwerte erreicht der Oberrhein. Dazu weht ein schwacher bis mäßiger Wind aus Nordwest. In der Nacht lassen Regen und Gewitter im Osten und an den Alpen nach, sonst bleibt es bei geringer Bewölkung meist trocken. Das Ganze bei Tiefstwerten zwischen 17 und 10 Grad.
5: So viel zu den Nachrichten und dem Wetter. Wir wünschen allen Hörern weiterhin viel Spaß bei Fantastic Radio.
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6: Im Studio ist Michael Miem. Nicht kurze Erkältungen, sondern langwierige Erkrankungen verursachen den größten Teil der Kosten durch Krankschreibungen. Zu diesem Ergebnis kommt eine Analyse des BKK-Dachverbands. Vor allem längere Ausfälle wegen Muskel- und Skeletterkrankungen sowie psychischer Belastung schlagen demnach bei den gesetzlichen Krankenkassen besonders stark zu Buche. Fast zwei Wochen nach den schweren Erdbeben in Venezuela ist die Zahl der Todesopfer auf rund 3.500 gestiegen. Die Rettungs- und Bergungsarbeiten dauern weiter an. Zahlreiche Gebäude waren bei den Beben eingestürzt und begruben Menschen unter sich. Tausende Einsatzkräfte aus Venezuela und dem Ausland sind weiterhin im Einsatz. Die deutsche Industrie kämpft wieder häufiger mit Materialmangel. Nach Angaben des IFO-Instituts berichteten im Juni rund 17% der Unternehmen von Lieferengpässen. Zum Jahresbeginn waren es noch deutlich weniger. Als Grund nennt das Institut unter anderem die anhaltenden Auswirkungen der Störungen im Schiffsverkehr rund um die Straße von Hormuz. Das Elterngeld soll nach den Plänen von Familienministerin Prien künftig für maximal 12 statt bisher 14 Monate gezahlt werden. Voraussetzung ist, dass beide Elternteile jeweils mindestens 3 Monate Elternzeit nehmen. Gleichzeitig sieht der Gesetzesentwurf eine Erhöhung des Mindestbetrags auf 330 Euro und des Höchstbetrags auf 1.900 Euro vor. Der Ehrenpräsident des Deutschen Lehrerverbands sieht die immer besseren Abiturnoten kritisch. Heinz-Peter Meidinger warnt, die Vielzahl an Spitzennoten erschwere es, besonders leistungsstarke Schüler zu erkennen. Dadurch drohe eine Entwertung des Abiturs. Als Beispiel nennt er das Medizinstudium, für das selbst ein Abitur mit der Note 1,0 häufig nicht mehr ausreiche.
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7: In der Wetterredaktion Julia Kersten. Der heutige Tag zeigt sich im Osten und Südosten stark bewölkt bis bedeckt mit schauerartigen, teils gewittrigen Regen, örtlich mit Unwettergefahr. Ansonsten ziehen bei einem Mix aus Sonne und Wolken ein paar Schauer und Gewitter durch. Im Westen bleibt es meist trocken, bei angenehmen 21 bis 28 Grad. Die Spitzenwerte erreicht der Oberrhein. Dazu weht ein schwacher bis mäßiger Wind aus Nordwest. In der Nacht lassen Regen und Gewitter im Osten und an den Alpen nach, sonst bleibt es bei geringer Bewölkung meist trocken. Das Ganze bei Tiefstwerten zwischen 17 und 10 Grad.
5: So viel zu den Nachrichten und dem Wetter. Wir wünschen allen Hörern weiterhin viel Spaß bei Fantastic Radio.
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5: Im Studio ist Michael Miem. Nicht kurze Erkältungen, sondern langwierige Erkrankungen verursachen den größten Teil der Kosten durch Krankschreibungen. Zu diesem Ergebnis kommt eine Analyse des BKK-Dachverbands. Vor allem längere Ausfälle wegen Muskel- und Skeletterkrankungen sowie psychischer Belastung schlagen demnach bei den gesetzlichen Krankenkassen besonders stark zu Buche. Fast zwei Wochen nach den schweren Erdbeben in Venezuela ist die Zahl der Todesopfer auf rund 3.500 gestiegen. Die Rettungs- und Bergungsarbeiten dauern weiter an. Zahlreiche Gebäude waren bei den Beben eingestürzt und begruben Menschen unter sich. Tausende Einsatzkräfte aus Venezuela und dem Ausland sind weiterhin im Einsatz. Die deutsche Industrie kämpft wieder häufiger mit Materialmangel. Nach Angaben des IFO-Instituts berichteten im Juni rund 17% der Unternehmen von Lieferengpässen. Zum Jahresbeginn waren es noch deutlich weniger. Als Grund nennt das Institut unter anderem die anhaltenden Auswirkungen der Störungen im Schiffsverkehr rund um die Straße von Hormuz. Das Elterngeld soll nach den Plänen von Familienministerin Prien künftig für maximal 12 statt bisher 14 Monate gezahlt werden. Voraussetzung ist, dass beide Elternteile jeweils mindestens 3 Monate Elternzeit nehmen. Gleichzeitig sieht der Gesetzesentwurf eine Erhöhung des Mindestbetrags auf 330 Euro und des Höchstbetrags auf 1.900 Euro vor. Der Ehrenpräsident des Deutschen Lehrerverbands sieht die immer besseren Abiturnoten kritisch. Heinz-Peter Meidinger warnt, die Vielzahl an Spitzennoten erschwere es, besonders leistungsstarke Schüler zu erkennen. Dadurch drohe eine Entwertung des Abiturs. Als Beispiel nennt er das Medizinstudium, für das selbst ein Abitur mit der Note 1,0 häufig nicht mehr ausreiche.
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1: In der Wetterredaktion Julia Kersten. Der heutige Tag zeigt sich im Osten und Südosten stark bewölkt bis bedeckt mit schauerartigen, teils gewittrigen Regen, örtlich mit Unwettergefahr. Ansonsten ziehen bei einem Mix aus Sonne und Wolken ein paar Schauer und Gewitter durch. Im Westen bleibt es meist trocken, bei angenehmen 21 bis 28 Grad. Die Spitzenwerte erreicht der Oberrhein. Dazu weht ein schwacher bis mäßiger Wind aus Nordwest. In der Nacht lassen Regen und Gewitter im Osten und an den Alpen nach, sonst bleibt es bei geringer Bewölkung meist trocken. Das Ganze bei Tiefstwerten zwischen 17 und 10 Grad.
4: So viel zu den Nachrichten und dem Wetter. Wir wünschen allen Hörern weiterhin viel Spaß bei Fantastic Radio.
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5: Im Studio ist Michael Mien. Heftige Regenfälle und Unwetter haben in mehreren Regionen Chinas schwere Schäden verursacht. In der Provinz Hubei kamen nach Behördenangaben mindestens 11 Menschen ums Leben. Ein weiterer wird vermisst. Rund 280 Menschen wurden verletzt. Hunderte Bewohner mussten ihre Häuser verlassen, nachdem starke Stürme die Region getroffen hatten. Im vergangenen Jahr sind in Deutschland mehr als 2.800 Menschen bei Verkehrsunfällen ums Leben gekommen. Nach Angaben des Statistischen Bundesamts waren das 62 Todesopfer mehr als im Vorjahr. Auch die Zahl der Verletzten stieg auf rund 371.000. Im Durchschnitt starben täglich 8 Menschen im Straßenverkehr. Die Menschen in Deutschland werden wieder älter. Nach Angaben des Statistischen Bundesamts stieg die Lebenserwartung im vergangenen Jahr auf neue Rekordwerte. Frauen erreichen demnach durchschnittlich rund 84 Jahre, Männer gut 79 Jahre. Damit setzt sich die Erholung nach den Rückgängen während der Corona-Pandemie fort. Beim NATO-Gipfel in der Türkei soll die Ukraine ein neues milliardenschweres Militärhilfepaket erhalten. Die europäischen Bündnispartner wollen dabei mehr Verantwortung übernehmen und ihre Unterstützung ausbauen. Zugleich soll damit die Zusammenarbeit mit den USA gestärkt und ein geschlossenes Signal innerhalb der NATO gesendet werden. NATO-Chef Rütte.
6: The evidence we see so far.
7: Die Ergebnisse, die wir bisher sehen, sind beeindruckend und das nach nur einem Jahr eines auf 10 Jahre angelegten Projekts. Wir sehen, dass die europäischen Verbündeten und Kanada bereits rund 4% in Verteidigung und Sicherheit investieren.
5: Fast 2 Wochen nach den schweren Erdbeben in Venezuela ist die Zahl der Todesopfer auf rund 3.500 gestiegen. Die Rettungs- und Bergungsarbeiten dauern weiter an. Zahlreiche Gebäude waren bei den Beben eingestürzt und begruben Menschen unter sich. Tausende Einsatzkräfte aus Venezuela und dem Ausland sind weiterhin im Einsatz. Die deutsche Industrie kämpft wieder häufiger mit Materialmangel. Nach Angaben des IFO-Instituts berichteten im Juni rund 17% der Unternehmen von Lieferengpässen. Zum Jahresbeginn waren es noch deutlich weniger. Als Grund nennt das Institut unter anderem die anhaltenden Auswirkungen der Störungen im Schiffsverkehr rund um die Straße von Hormuz.
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8: In der Wetterredaktion Julia Kersten. Der heutige Tag zeigt sich im Osten und Südosten stark bewölkt bis bedeckt mit schauerartigen, teils gewittrigen Regen, örtlich mit Unwettergefahr. Ansonsten ziehen bei einem Mix aus Sonne und Wolken ein paar Schauer und Gewitter durch. Im Westen bleibt es meist trocken, bei angenehmen 21 bis 28 Grad. Die Spitzenwerte erreicht der Oberrhein. Dazu weht ein schwacher bis mäßiger Wind aus Nordwest. In der Nacht lassen Regen und Gewitter im Osten und an den Alpen nach, sonst bleibt es bei geringer Bewölkung meist trocken. Das Ganze bei Tiefstwerten zwischen 17 und 10 Grad.
4: So viel zu den Nachrichten und dem Wetter. Wir wünschen allen Hörern weiterhin viel Spaß bei Fantastic Radio.
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6: Im Studio ist Michael Mien. Heftige Regenfälle und Unwetter haben in mehreren Regionen Chinas schwere Schäden verursacht. In der Provinz Hubei kamen nach Behördenangaben mindestens 11 Menschen ums Leben. Ein weiterer wird vermisst. Rund 280 Menschen wurden verletzt. Hunderte Bewohner mussten ihre Häuser verlassen, nachdem starke Stürme die Region getroffen hatten. Im vergangenen Jahr sind in Deutschland mehr als 2.800 Menschen bei Verkehrsunfällen ums Leben gekommen. Nach Angaben des Statistischen Bundesamts waren das 62 Todesopfer mehr als im Vorjahr. Auch die Zahl der Verletzten stieg auf rund 371.000. Im Durchschnitt starben täglich 8 Menschen im Straßenverkehr. Die Menschen in Deutschland werden wieder älter. Nach Angaben des Statistischen Bundesamts stieg die Lebenserwartung im vergangenen Jahr auf neue Rekordwerte. Frauen erreichen demnach durchschnittlich rund 84 Jahre, Männer gut 79 Jahre. Damit setzt sich die Erholung nach den Rückgängen während der Corona-Pandemie fort. Beim NATO-Gipfel in der Türkei soll die Ukraine ein neues milliardenschweres Militärhilfepaket erhalten. Die europäischen Bündnispartner wollen dabei mehr Verantwortung übernehmen und ihre Unterstützung ausbauen. Zugleich soll damit die Zusammenarbeit mit den USA gestärkt und ein geschlossenes Signal innerhalb der NATO gesendet werden. NATO-Chef Rütte.
7: The evidence we see so far.
8: Die Ergebnisse, die wir bisher sehen, sind beeindruckend und das nach nur einem Jahr eines auf 10 Jahre angelegten Projekts. Wir sehen, dass die europäischen Verbündeten und Kanada bereits rund 4% in Verteidigung und Sicherheit investieren.
6: Fast 2 Wochen nach den schweren Erdbeben in Venezuela ist die Zahl der Todesopfer auf rund 3.500 gestiegen. Die Rettungs- und Bergungsarbeiten dauern weiter an. Zahlreiche Gebäude waren bei den Beben eingestürzt und begruben Menschen unter sich. Tausende Einsatzkräfte aus Venezuela und dem Ausland sind weiterhin im Einsatz. Die deutsche Industrie kämpft wieder häufiger mit Materialmangel. Nach Angaben des IFO-Instituts berichteten im Juni rund 17% der Unternehmen von Lieferengpässen. Zum Jahresbeginn waren es noch deutlich weniger. Als Grund nennt das Institut unter anderem die anhaltenden Auswirkungen der Störungen im Schiffsverkehr rund um die Straße von Hormuz.
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9: In der Wetterredaktion Julia Kersten. Der heutige Tag zeigt sich im Osten und Südosten stark bewölkt bis bedeckt mit schauerartigen, teils gewittrigen Regen, örtlich mit Unwettergefahr. Ansonsten ziehen bei einem Mix aus Sonne und Wolken ein paar Schauer und Gewitter durch. Im Westen bleibt es meist trocken, bei angenehmen 21 bis 28 Grad. Die Spitzenwerte erreicht der Oberrhein. Dazu weht ein schwacher bis mäßiger Wind aus Nordwest. In der Nacht lassen Regen und Gewitter im Osten und an den Alpen nach, sonst bleibt es bei geringer Bewölkung meist trocken. Das Ganze bei Tiefstwerten zwischen 17 und 10 Grad.
5: So viel zu den Nachrichten und dem Wetter. Wir wünschen allen Hörern weiterhin viel Spaß bei Fantastic Radio.
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5: Im Studio ist Michael Mien. Heftige Regenfälle und Unwetter haben in mehreren Regionen Chinas schwere Schäden verursacht. In der Provinz Hubei kamen nach Behördenangaben mindestens 11 Menschen ums Leben. Ein weiterer wird vermisst. Rund 280 Menschen wurden verletzt. Hunderte Bewohner mussten ihre Häuser verlassen, nachdem starke Stürme die Region getroffen hatten. Im vergangenen Jahr sind in Deutschland mehr als 2.800 Menschen bei Verkehrsunfällen ums Leben gekommen. Nach Angaben des Statistischen Bundesamts waren das 62 Todesopfer mehr als im Vorjahr. Auch die Zahl der Verletzten stieg auf rund 371.000. Im Durchschnitt starben täglich 8 Menschen im Straßenverkehr. Die Menschen in Deutschland werden wieder älter. Nach Angaben des Statistischen Bundesamts stieg die Lebenserwartung im vergangenen Jahr auf neue Rekordwerte. Frauen erreichen demnach durchschnittlich rund 84 Jahre, Männer gut 79 Jahre. Damit setzt sich die Erholung nach den Rückgängen während der Corona-Pandemie fort. Beim NATO-Gipfel in der Türkei soll die Ukraine ein neues milliardenschweres Militärhilfepaket erhalten. Die europäischen Bündnispartner wollen dabei mehr Verantwortung übernehmen und ihre Unterstützung ausbauen. Zugleich soll damit die Zusammenarbeit mit den USA gestärkt und ein geschlossenes Signal innerhalb der NATO gesendet werden. NATO-Chef Rütte.
6: The evidence we see so far.
7: Die Ergebnisse, die wir bisher sehen, sind beeindruckend und das nach nur einem Jahr eines auf 10 Jahre angelegten Projekts. Wir sehen, dass die europäischen Verbündeten und Kanada bereits rund 4% in Verteidigung und Sicherheit investieren.
5: Fast 2 Wochen nach den schweren Erdbeben in Venezuela ist die Zahl der Todesopfer auf rund 3.500 gestiegen. Die Rettungs- und Bergungsarbeiten dauern weiter an. Zahlreiche Gebäude waren bei den Beben eingestürzt und begruben Menschen unter sich. Tausende Einsatzkräfte aus Venezuela und dem Ausland sind weiterhin im Einsatz. Die deutsche Industrie kämpft wieder häufiger mit Materialmangel. Nach Angaben des IFO-Instituts berichteten im Juni rund 17% der Unternehmen von Lieferengpässen. Zum Jahresbeginn waren es noch deutlich weniger. Als Grund nennt das Institut unter anderem die anhaltenden Auswirkungen der Störungen im Schiffsverkehr rund um die Straße von Hormuz.
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8: In der Wetterredaktion Julia Kersten. Der heutige Tag zeigt sich im Osten und Südosten stark bewölkt bis bedeckt mit schauerartigen, teils gewittrigen Regen, örtlich mit Unwettergefahr. Ansonsten ziehen bei einem Mix aus Sonne und Wolken ein paar Schauer und Gewitter durch. Im Westen bleibt es meist trocken, bei angenehmen 21 bis 28 Grad. Die Spitzenwerte erreicht der Oberrhein. Dazu weht ein schwacher bis mäßiger Wind aus Nordwest. In der Nacht lassen Regen und Gewitter im Osten und an den Alpen nach, sonst bleibt es bei geringer Bewölkung meist trocken. Das Ganze bei Tiefstwerten zwischen 17 und 10 Grad.
4: So viel zu den Nachrichten und dem Wetter. Wir wünschen allen Hörern weiterhin viel Spaß bei Fantastic Radio.
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6: Im Studio ist Michael Mien. Heftige Regenfälle und Unwetter haben in mehreren Regionen Chinas schwere Schäden verursacht. In der Provinz Hubei kamen nach Behördenangaben mindestens 11 Menschen ums Leben. Ein weiterer wird vermisst. Rund 280 Menschen wurden verletzt. Hunderte Bewohner mussten ihre Häuser verlassen, nachdem starke Stürme die Region getroffen hatten. Im vergangenen Jahr sind in Deutschland mehr als 2.800 Menschen bei Verkehrsunfällen ums Leben gekommen. Nach Angaben des Statistischen Bundesamts waren das 62 Todesopfer mehr als im Vorjahr. Auch die Zahl der Verletzten stieg auf rund 371.000. Im Durchschnitt starben täglich 8 Menschen im Straßenverkehr. Die Menschen in Deutschland werden wieder älter. Nach Angaben des Statistischen Bundesamts stieg die Lebenserwartung im vergangenen Jahr auf neue Rekordwerte. Frauen erreichen demnach durchschnittlich rund 84 Jahre, Männer gut 79 Jahre. Damit setzt sich die Erholung nach den Rückgängen während der Corona-Pandemie fort. Beim NATO-Gipfel in der Türkei soll die Ukraine ein neues milliardenschweres Militärhilfepaket erhalten. Die europäischen Bündnispartner wollen dabei mehr Verantwortung übernehmen und ihre Unterstützung ausbauen. Zugleich soll damit die Zusammenarbeit mit den USA gestärkt und ein geschlossenes Signal innerhalb der NATO gesendet werden. NATO-Chef Rütter.
7: The evidence we see so far.
8: Die Ergebnisse, die wir bisher sehen, sind beeindruckend und das nach nur einem Jahr eines auf 10 Jahre angelegten Projekts. Wir sehen, dass die europäischen Verbündeten und Kanada bereits rund 4% in Verteidigung und Sicherheit investieren.
6: Fast 2 Wochen nach den schweren Erdbeben in Venezuela ist die Zahl der Todesopfer auf rund 3.500 gestiegen. Die Rettungs- und Bergungsarbeiten dauern weiter an. Zahlreiche Gebäude waren bei den Beben eingestürzt und begruben Menschen unter sich. Tausende Einsatzkräfte aus Venezuela und dem Ausland sind weiterhin im Einsatz. Die deutsche Industrie kämpft wieder häufiger mit Materialmangel. Nach Angaben des IFO-Instituts berichteten im Juni rund 17% der Unternehmen von Lieferengpässen. Zum Jahresbeginn waren es noch deutlich weniger. Als Grund nennt das Institut unter anderem die anhaltenden Auswirkungen der Störungen im Schiffsverkehr rund um die Straße von Hormuz.
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9: In der Wetterredaktion Julia Kersten. Der heutige Tag zeigt sich im Osten und Südosten stark bewölkt bis bedeckt mit schauerartigen, teils gewittrigen Regen, örtlich mit Unwettergefahr. Ansonsten ziehen bei einem Mix aus Sonne und Wolken ein paar Schauer und Gewitter durch. Im Westen bleibt es meist trocken, bei angenehmen 21 bis 28 Grad. Die Spitzenwerte erreicht der Oberrhein. Dazu weht ein schwacher bis mäßiger Wind aus Nordwest. In der Nacht lassen Regen und Gewitter im Osten und an den Alpen nach. Sonst bleibt es bei geringer Bewölkung meist trocken. Das Ganze bei Tiefstwerten zwischen 17 und 10 Grad.
5: So viel zu den Nachrichten und dem Wetter. Wir wünschen allen Hörern weiterhin viel Spaß bei Fantastic Radio.
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6: Im Studio ist Michael Mien. Heftige Regenfälle und Unwetter haben in mehreren Regionen Chinas schwere Schäden verursacht. In der Provinz Hubei kamen nach Behördenangaben mindestens 11 Menschen ums Leben. Ein weiterer wird vermisst. Rund 280 Menschen wurden verletzt. Hunderte Bewohner mussten ihre Häuser verlassen, nachdem starke Stürme die Region getroffen hatten. Im vergangenen Jahr sind in Deutschland mehr als 2.800 Menschen bei Verkehrsunfällen ums Leben gekommen. Nach Angaben des Statistischen Bundesamts waren das 62 Todesopfer mehr als im Vorjahr. Auch die Zahl der Verletzten stieg auf rund 371.000. Im Durchschnitt starben täglich 8 Menschen im Straßenverkehr. Die Menschen in Deutschland werden wieder älter. Nach Angaben des Statistischen Bundesamts stieg die Lebenserwartung im vergangenen Jahr auf neue Rekordwerte. Frauen erreichen demnach durchschnittlich rund 84 Jahre, Männer gut 79 Jahre. Damit setzt sich die Erholung nach den Rückgängen während der Corona-Pandemie fort. Beim NATO-Gipfel in der Türkei soll die Ukraine ein neues milliardenschweres Militärhilfepaket erhalten. Die europäischen Bündnispartner wollen dabei mehr Verantwortung übernehmen und ihre Unterstützung ausbauen. Zugleich soll damit die Zusammenarbeit mit den USA gestärkt und ein geschlossenes Signal innerhalb der NATO gesendet werden. NATO-Chef Rütte.
7: The evidence we see so far.
8: Die Ergebnisse, die wir bisher sehen, sind beeindruckend und das nach nur einem Jahr eines auf 10 Jahre angelegten Projekts. Wir sehen, dass die europäischen Verbündeten und Kanada bereits rund 4% in Verteidigung und Sicherheit investieren.
6: Fast 2 Wochen nach den schweren Erdbeben in Venezuela ist die Zahl der Todesopfer auf rund 3.500 gestiegen. Die Rettungs- und Bergungsarbeiten dauern weiter an. Zahlreiche Gebäude waren bei den Beben eingestürzt und begruben Menschen unter sich. Tausende Einsatzkräfte aus Venezuela und dem Ausland sind weiterhin im Einsatz. Die deutsche Industrie kämpft wieder häufiger mit Materialmangel. Nach Angaben des IFO-Instituts berichteten im Juni rund 17% der Unternehmen von Lieferengpässen. Zum Jahresbeginn waren es noch deutlich weniger. Als Grund nennt das Institut unter anderem die anhaltenden Auswirkungen der Störungen im Schiffsverkehr rund um die Straße von Hormuz.
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9: In der Wetterredaktion Julia Kersten. Der heutige Tag zeigt sich im Osten und Südosten stark bewölkt bis bedeckt mit schauerartigen, teils gewittrigen Regen, örtlich mit Unwettergefahr. Ansonsten ziehen bei einem Mix aus Sonne und Wolken ein paar Schauer und Gewitter durch. Im Westen bleibt es meist trocken, bei angenehmen 21 bis 28 Grad. Die Spitzenwerte erreicht der Oberrhein. Dazu weht ein schwacher bis mäßiger Wind aus Nordwest. In der Nacht lassen Regen und Gewitter im Osten und an den Alpen nach. Sonst bleibt es bei geringer Bewölkung meist trocken. Das Ganze bei Tiefstwerten zwischen 17 und 10 Grad.
5: So viel zu den Nachrichten und dem Wetter. Wir wünschen allen Hörern weiterhin viel Spaß bei Fantastic Radio.
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6: Ich bin Michael Mim. Zwei Wochen nach dem schweren Erdbeben in Venezuela konzentrieren sich die Einsatzkräfte jetzt auf die Trümmerbeseitigung und die Versorgung der Betroffenen. Die Zahl der bestätigten Todesopfer ist inzwischen auf fast 3.700 gestiegen. Die aktive Suche nach Überlebenden ist weitgehend beendet. Weiterhin werden jedoch Tote aus den Trümmern geborgen. Deutschland zählt bei Investitionen in Forschung, Entwicklung, Software und andere immaterielle Werte weltweit zur Spitzengruppe. Nach einer aktuellen Studie belegt Deutschland damit den dritten Platz hinter den USA und Japan. China wurde wegen fehlender Daten nicht berücksichtigt. Immer mehr Lehrkräfte an allgemeinbildenden Schulen in Deutschland arbeiten in Teilzeit. Nach Angaben des Statistischen Bundesamts unterrichteten im Schuljahr 2024/25 rund 44% der Lehrerinnen und Lehrer in Teilzeit. So viele wie noch nie seit Beginn der Erhebung im Jahr 2009. Nach Angriffen auf mehrere Tanker in der Straße von Hormuz haben die USA militärische Ziele im Iran angegriffen. Das US-Regionalkommando teilte mit, die Angriffe seien eine Reaktion auf die Attacken gegen Handelsschiffe mit zivilen Besatzungen. Washington wirft Teheran vor, mit dem Vorgehen gegen die vereinbarte Waffenruhe verstoßen zu haben. Der Vorsitzende der britischen Partei Reform UK, Farage, hat sein Mandat im Parlament niedergelegt und will sich in einer Nachwahl erneut zur Wahl stellen. Das kündigte der Brexit-Befürworter auf einer Pressekonferenz in London an. Zuvor war Farage wegen umstrittener Spenden und Zuwendungen in die Schlagzeilen geraten. Die Grünen erwägen, die geplante Verabschiedung des Gesundheitssparpakets mit juristischen Mitteln zu stoppen. Parteichef Banaschak kritisierte den Gesetzesentwurf von Gesundheitsministerin Warkenscharf und warf der Bundesregierung eine Missachtung der parlamentarischen Arbeit vor. Hintergrund sind kurzfristig eingebrachte umfangreiche Änderungen am Gesetzesentwurf. Soweit der Blick auf die aktuellen Meldungen aus der Nachrichtenredaktion.
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7: In der Wetterredaktion Julia Kersten. Der heutige Tag zeigt sich im Osten und Südosten stark bewölkt bis bedeckt mit schauerartigen, teils gewittrigen Regen, örtlich mit Unwettergefahr. Ansonsten ziehen bei einem Mix aus Sonne und Wolken ein paar Schauer und Gewitter durch. Im Westen bleibt es meist trocken, bei angenehmen 21 bis 28 Grad. Die Spitzenwerte erreicht der Oberrhein. Dazu weht ein schwacher bis mäßiger Wind aus Nordwest. In der Nacht lassen Regen und Gewitter im Osten und an den Alpen nach, sonst bleibt es bei geringer Bewölkung meist trocken. Das Ganze bei Tiefstwerten zwischen 17 und 10 Grad.
5: So viel zu den Nachrichten und dem Wetter. Wir wünschen allen Hörern weiterhin viel Spaß bei Fantastic Radio.
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6: Ich bin Michael Miem. 2 Wochen nach dem schweren Erdbeben in Venezuela konzentrieren sich die Einsatzkräfte jetzt auf die Trümmerbeseitigung und die Versorgung der Betroffenen. Die Zahl der bestätigten Todesopfer ist inzwischen auf fast 3.700 gestiegen. Die aktive Suche nach Überlebenden ist weitgehend beendet. Weiterhin werden jedoch Tote aus den Trümmern geborgen. Deutschland zählt bei Investitionen in Forschung, Entwicklung, Software und andere immaterielle Werte weltweit zur Spitzengruppe. Nach einer aktuellen Studie belegt Deutschland damit den 3. Platz hinter den USA und Japan. China wurde wegen fehlender Daten nicht berücksichtigt. Immer mehr Lehrkräfte an allgemeinbildenden Schulen in Deutschland arbeiten in Teilzeit. Nach Angaben des Statistischen Bundesamts unterrichteten im Schuljahr 2024/25 rund 44% der Lehrerinnen und Lehrer in Teilzeit. So viele wie noch nie seit Beginn der Erhebung im Jahr 2009. Nach Angriffen auf mehrere Tanker in der Straße von Hormuz haben die USA militärische Ziele im Iran angegriffen. Das US-Regionalkommando teilte mit, die Angriffe seien eine Reaktion auf die Attacken gegen Handelsschiffe mit zivilen Besatzungen. Washington wirft Teheran vor, mit dem Vorgehen gegen die vereinbarte Waffenruhe verstoßen zu haben. Der Vorsitzende der britischen Parteireform UK, Farage, hat sein Mandat im Parlament niedergelegt und will sich in einer Nachwahl erneut zur Wahl stellen. Das kündigte der Brexit-Befürworter auf einer Pressekonferenz in London an. Zuvor war Farage wegen umstrittener Spenden und Zuwendungen in die Schlagzeilen geraten. Die Grünen erwägen, die geplante Verabschiedung des Gesundheitssparpakets mit juristischen Mitteln zu stoppen. Parteichef Banaschak kritisierte den Gesetzesentwurf von Gesundheitsministerin Wackenschaaf und warf der Bundesregierung eine Missachtung der parlamentarischen Arbeit vor. Hintergrund sind kurzfristig eingebrachte umfangreiche Änderungen am Gesetzesentwurf. Soweit der Blick auf die aktuellen Meldungen aus der Nachrichtenredaktion.
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7: In der Wetterredaktion Julia Kersten. Der heutige Tag zeigt sich im Osten und Südosten stark bewölkt bis bedeckt mit schauerartigem, teils gewittrigen Regen, örtlich mit Unwettergefahr. Ansonsten ziehen bei einem Mix aus Sonne und Wolken ein paar Schauer und Gewitter durch. Im Westen bleibt es meist trocken, bei angenehmen 21 bis 28 Grad. Die Spitzenwerte erreicht der Oberrhein. Dazu weht ein schwacher bis mäßiger Wind aus Nordwest. In der Nacht lassen Regen und Gewitter im Osten und an den Alpen nach, sonst bleibt es bei geringer Bewölkung meist trocken. Das Ganze bei Tiefstwerten zwischen 17 und 10 Grad.
5: So viel zu den Nachrichten und dem Wetter. Wir wünschen allen Hörern weiterhin viel Spaß bei Fantastic Radio.
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6: Ich bin Michael Mien. 2 Wochen nach dem schweren Erdbeben in Venezuela konzentrieren sich die Einsatzkräfte jetzt auf die Trümmerbeseitigung und die Versorgung der Betroffenen. Die Zahl der bestätigten Todesopfer ist inzwischen auf fast 3.700 gestiegen. Die aktive Suche nach Überlebenden ist weitgehend beendet. Weiterhin werden jedoch Tote aus den Trümmern geborgen. Deutschland zählt bei Investitionen in Forschung, Entwicklung, Software und andere immaterielle Werte weltweit zur Spitzengruppe. Nach einer aktuellen Studie belegt Deutschland damit den 3. Platz hinter den USA und Japan. China wurde wegen fehlender Daten nicht berücksichtigt. Immer mehr Lehrkräfte an allgemeinbildenden Schulen in Deutschland arbeiten in Teilzeit. Nach Angaben des Statistischen Bundesamts unterrichteten im Schuljahr 2024/25 rund 44% der Lehrerinnen und Lehrer in Teilzeit. So viele wie noch nie seit Beginn der Erhebung im Jahr 2009. Nach Angriffen auf mehrere Tanker in der Straße von Hormuz haben die USA militärische Ziele im Iran angegriffen. Das US-Regionalkommando teilte mit, die Angriffe seien eine Reaktion auf die Attacken gegen Handelsschiffe mit zivilen Besatzungen. Washington wirft Teheran vor, mit dem Vorgehen gegen die vereinbarte Waffenruhe verstoßen zu haben. Der Vorsitzende der britischen Parteireform UK, Farage, hat sein Mandat im Parlament niedergelegt und will sich in einer Nachwahl erneut zur Wahl stellen. Das kündigte der Brexit-Befürworter auf einer Pressekonferenz in London an. Zuvor war Farage wegen umstrittener Spenden und Zuwendungen in die Schlagzeilen geraten. Die Grünen erwägen, die geplante Verabschiedung des Gesundheitssparpakets mit juristischen Mitteln zu stoppen. Parteichef Banaja kritisierte den Gesetzesentwurf von Gesundheitsministerin Warkenscharf und warf der Bundesregierung eine Missachtung der parlamentarischen Arbeit vor. Hintergrund sind kurzfristig eingebrachte umfangreiche Änderungen am Gesetzesentwurf. Soweit der Blick auf die aktuellen Meldungen aus der Nachrichtenredaktion.
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2: In der Wetterredaktion Julia Kersten. Der heutige Tag zeigt sich im Osten und Südosten stark bewölkt bis bedeckt mit schauerartigen, teils gewittrigen Regen, örtlich mit Unwettergefahr. Ansonsten ziehen bei einem Mix aus Sonne und Wolken ein paar Schauer und Gewitter durch. Im Westen bleibt es meist trocken, bei angenehmen 21 bis 28 Grad. Die Spitzenwerte erreicht der Oberrhein. Dazu weht ein schwacher bis mäßiger Wind aus Nordwest. In der Nacht lassen Regen und Gewitter im Osten und an den Alpen nach, sonst bleibt es bei geringer Bewölkung meist trocken. Das Ganze bei Tiefstwerten zwischen 17 und 10 Grad.
5: So viel zu den Nachrichten und dem Wetter. Wir wünschen allen Hörern weiterhin viel Spaß bei Fantastic Radio.
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6: Ich bin Michael Mim. 2 Wochen nach dem schweren Erdbeben in Venezuela konzentrieren sich die Einsatzkräfte jetzt auf die Trümmerbeseitigung und die Versorgung der Betroffenen. Die Zahl der bestätigten Todesopfer ist inzwischen auf fast 3.700 gestiegen. Die aktive Suche nach Überlebenden ist weitgehend beendet. Weiterhin werden jedoch Tote aus den Trümmern geborgen. Deutschland zählt bei Investitionen in Forschung, Entwicklung, Software und andere immaterielle Werte weltweit zur Spitzengruppe. Nach einer aktuellen Studie belegt Deutschland damit den 3. Platz hinter den USA und Japan. China wurde wegen fehlender Daten nicht berücksichtigt. Immer mehr Lehrkräfte an allgemeinbildenden Schulen in Deutschland arbeiten in Teilzeit. Nach Angaben des Statistischen Bundesamts unterrichteten im Schuljahr 2024/25 rund 44% der Lehrerinnen und Lehrer in Teilzeit. So viele wie noch nie seit Beginn der Erhebung im Jahr 2009. Nach Angriffen auf mehrere Tanker in der Straße von Hormuz haben die USA militärische Ziele im Iran angegriffen. Das US-Regionalkommando teilte mit, die Angriffe seien eine Reaktion auf die Attacken gegen Handelsschiffe mit zivilen Besatzungen. Washington wirft Teheran vor, mit dem Vorgehen gegen die vereinbarte Waffenruhe verstoßen zu haben. Der Vorsitzende der britischen Partei Reform UK, Farage, hat sein Mandat im Parlament niedergelegt und will sich in einer Nachwahl erneut zur Wahl stellen. Das kündigte der Brexit-Befürworter auf einer Pressekonferenz in London an. Zuvor war Farage wegen umstrittener Spenden und Zuwendungen in die Schlagzeilen geraten. Die Grünen erwägen, die geplante Verabschiedung des Gesundheitssparpakets mit juristischen Mitteln zu stoppen. Parteichef Banaschak kritisierte den Gesetzesentwurf von Gesundheitsministerin Warkenscharf und warf der Bundesregierung eine Missachtung der parlamentarischen Arbeit vor. Hintergrund sind kurzfristig eingebrachte umfangreiche Änderungen am Gesetzesentwurf. Soweit der Blick auf die aktuellen Meldungen aus der Nachrichtenredaktion.
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7: In der Wetterredaktion Julia Kersten. Der heutige Tag zeigt sich im Osten und Südosten stark bewölkt bis bedeckt mit schauerartigen, teils gewittrigen Regen, örtlich mit Unwettergefahr. Ansonsten ziehen bei einem Mix aus Sonne und Wolken ein paar Schauer und Gewitter durch. Im Westen bleibt es meist trocken, bei angenehmen 21 bis 28 Grad. Die Spitzenwerte erreicht der Oberrhein. Dazu weht ein schwacher bis mäßiger Wind aus Nordwest. In der Nacht lassen Regen und Gewitter im Osten und an den Alpen nach, sonst bleibt es bei geringer Bewölkung meist trocken. Das Ganze bei Tiefstwerten zwischen 17 und 10 Grad.
5: So viel zu den Nachrichten und dem Wetter. Wir wünschen allen Hörern weiterhin viel Spaß bei Fantastic Radio.
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7: Ich bin Michael. Zwei Wochen nach dem schweren Erdbeben in Venezuela konzentrieren sich die Einsatzkräfte jetzt auf die Trümmerbeseitigung und die Versorgung der Betroffenen. Die Zahl der bestätigten Todesopfer ist inzwischen auf fast 3.700. Die aktive Suche nach Überlebenden ist weitgehend beendet. Weiterhin werden jedoch Tote aus den Trümmern geborgen. Deutschland zählt Investitionen in Forschung, Entwicklung, Software und andere immaterielle Werte weltweit zur Spitzengruppe. Nach einer aktuellen Studie belegt damit den dritten Platz hinter den USA und Japan. China wurde wegen fehlender Daten nicht berücksichtigt. Immer mehr allgemeinbildenden Schulen in Deutschland arbeiten in Teilzeit. Nach Angaben des Statistischen Bundesamts unterrichteten im Schuljahr 2024/50 rund 44% der Lehrerinnen und Lehrer in Teilzeit, so viele wie noch nie seit Beginn der Erhebung im Jahr 2009. Nach Angriffen auf mehrere Tanker in der Straße von Hormuz haben die USA militärische Ziele im Iran angegriffen. Das UN-Regionalkommando teilte mit, die Angriffe seien eine Reaktion auf die Attacken von Handelsschiffe mit zivilen Besatzungen. Washington wirft Teheran vor, mit dem Vorgehen gegen die vereinbarte Waffenruhe verstoßen zu haben. Der Vorsitzende der britischen Partei Reform UK, Farage, hat sein Mandat im Parlament niedergelegt und will sich in einer Nachwahl erneut zurückstellen. Das kündigte der Brexit-Befürworter auf einer Pressekonferenz in London an. Zuvor war Farage wegen umstrittener Spenden und Zuwendungen in die Schlagzeilen geraten. Die Grünen erwägen, die Verabschiedung des Gesundheitssparpakets mit juristischen Mitteln zu stoppen. Parteichef Banaschak kritisierte den Gesetzesentwurf von Gesundheitsministerin Warkenscharf und warf der Bundesregierung eine Missachtung der Parlamentararbeit vor. Hintergrund sind kurzfristig eingebrachte umfangreiche Änderungen am Gesetzesentwurf. Soweit der Blick auf die aktuellen Meldungen aus der Nachrichtenredaktion.
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2: In der Wetterredaktion Julia Kersten. Der heutige Tag zeigt sich im Osten stark bewölkt bis bedeckt mit schauerartigen, teils gewittrigen Regen und Wettergefahr. Ansonsten ziehen bei einem Mix aus Sonne und Wolken ein paar Schauer und Gewitter durch. Im Westen bleibt es meist trocken, bei angenehmen 21 bis 28 Grad. Die Spitzenwerte erreicht der Oberrhein. Dazu weht ein schwacher bis mäßiger Wind aus Nordwest. In der Nacht lassen Regen und Gewitter im Osten und an den Alpen nach, sonst bleibt es bei geringer Bewölkung meist trocken. Das Ganze bei Tiefstwerten zwischen 17 und 10 Grad.
6: So viel zu den Nachrichten und Wetter. Wir wünschen allen Hörern weiterhin viel Spaß bei Fantastic Radio.
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5: Ich bin Michael Mim. 2 Wochen nach dem schweren Erdbeben in Venezuela konzentrieren sich die Einsatzkräfte jetzt auf die Trümmerbeseitigung und die Versorgung der Betroffenen. Die Zahl der bestätigten Todesopfer ist inzwischen auf fast 3.700 gestiegen. Die aktive Suche nach Überlebenden ist weitgehend beendet. Weiterhin werden jedoch Tote aus den Trümmern geborgen. Deutschland zählt bei Investitionen in Forschung, Entwicklung, Software und andere immaterielle Werte weltweit zur Spitzengruppe. Nach einer aktuellen Studie belegt Deutschland damit den 3. Platz hinter den USA und Japan. China wurde wegen fehlender Daten nicht berücksichtigt. Immer mehr Lehrkräfte an allgemeinbildenden Schulen in Deutschland arbeiten in Teilzeit. Nach Angaben des Statistischen Bundesamts unterrichteten im Schuljahr 2024/25 rund 44% der Lehrerinnen und Lehrer in Teilzeit. So viele wie noch nie seit Beginn der Erhebung im Jahr 2009. Nach Angriffen auf mehrere Tanker in der Straße von Hormuz haben die USA militärische Ziele im Iran angegriffen. Das US-Regionalkommando teilte mit, die Angriffe seien eine Reaktion auf die Attacken gegen Handelsschiffe mit zivilen Besatzungen. Washington wirft Teheran vor, mit dem

0: Vorgehen gegen die vereinbarte Waffenruhe verstoßen zu haben. Der Vorsitzende der britischen Partei Reform UK, Farage, hat sein Mandat im Parlament niedergelegt und will sich in einer Nachwahl erneut zur Wahl stellen. Das kündigte der Brexit-Befürworter auf einer Pressekonferenz in London an. Zuvor war Farage wegen umstrittener Spenden und Zuwendungen in die Schlagzeilen geraten. Die Grünen erwägen, die geplante Verabschiedung des Gesundheitssparpakets mit juristischen Mitteln zu stoppen. Parteichef Banerjee kritisierte den Gesetzesentwurf von Gesundheitsministerin Wackenschaaf und warf der Bundesregierung eine Missachtung der parlamentarischen Arbeit vor. Hintergrund sind kurzfristig eingebrachte umfangreiche Änderungen am Gesetzesentwurf. Soweit der Blick auf die aktuellen Meldungen aus der Nachrichtenredaktion. Ich bin Michael Miem. Die Zahl der Insolvenzen von Bäckereien ist im ersten Halbjahr deutlich gestiegen. Demnach meldeten bundesweit 63 Betriebe Insolvenz an. Das sind rund 40% mehr als im gleichen Zeitraum des Vorjahres. Betroffen sind Bäckereien und Konditoreien mit eigener Produktion. Die französische Rechtsnationalistin Marine Le Pen hält trotz ihrer Verurteilung an einer Kandidatur bei der Präsidentschaftswahl fest. Ein Berufungsgericht verhängte unter anderem ein Jahr Haft mit Fußfessel sowie einen zeitlich begrenzten Entzug des passiven Wahlrechts. Ob Le Pen tatsächlich antreten kann, hängt nun von weiteren juristischen Entscheidungen ab. Dänemarks Ministerpräsidentin Mette Frederiksen hat die erneute Forderung von US-Präsident Trump nach einer Kontrolle über Grönland entschieden zurückgewiesen. Am Rande des NATO-Gipfels betonte sie, Grönland stehe nicht zum Verkauf. Zugleich erklärte Frederiksen, das Königreich Dänemark werde seine territoriale Einheit verteidigen. Beim NATO-Gipfel in Ankara ging es auch um die Ukraine, Bundeskanzler Merz.
1: Wir werden der Ukraine weiter helfen. Wir haben ja auch eine gemeinsame Initiative in Europa auf den Weg gebracht für die nächsten beiden Jahre, 2026 und 2027, die Ukraine mit jeweils 70 Milliarden Euro weiter zu unterstützen. Es liegt jetzt ausschließlich an Russland, diesen Krieg zu beenden. Und dafür werden wir heute noch einmal auch alles tun, um das zu erreichen.
0: Die Grünen erwägen, die geplante Verabschiedung des Gesundheitssparpakets mit juristischen Mitteln zu stoppen. Parteichef Banerjee kritisierte den Gesetzesentwurf von Gesundheitsministerin Wackenschaaf und warf der Bundesregierung eine Missachtung der parlamentarischen Arbeit vor. Hintergrund sind kurzfristig eingebrachte umfangreiche Änderungen am Gesetzesentwurf. Heftige Regenfälle und Unwetter haben in mehreren Regionen Chinas schwere Schäden verursacht. In der Provinz Hubei kamen nach Behördenangaben mindestens 11 Menschen ums Leben. Ein weiterer wird vermisst. Rund 280 Menschen wurden verletzt. Hunderte Bewohner mussten ihre Häuser verlassen, nachdem starke Stürme die Region getroffen hatten.
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3: In der Wetterredaktion Julia Kersten. Der heutige Tag zeigt sich im Osten und Südosten stark bewölkt bis bedeckt mit schauerartigen, teils gewittrigen Regen, örtlich mit Unwettergefahr. Ansonsten ziehen bei einem Mix aus Sonne und Wolken ein paar Schauer und Gewitter durch. Im Westen bleibt es meist trocken, bei angenehmen 21 bis 28 Grad. Die Spitzenwerte erreicht der Oberrhein. Dazu weht ein schwacher bis mäßiger Wind aus Nordwest. In der Nacht lassen Regen und Gewitter im Osten und an den Alpen nach, sonst bleibt es bei geringer Bewölkung meist trocken. Das Ganze bei Tiefstwerten zwischen 17 und 10 Grad.
2: So viel zu den Nachrichten und dem Wetter. Wir wünschen allen Hörern weiterhin viel Spaß bei Fantastic Radio.
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7: Ich bin Michael Mien. Die Zahl der Insolvenzen von Bäckereien ist im ersten Halbjahr deutlich gestiegen. Demnach meldeten bundesweit 63 Betriebe Insolvenz an. Das sind rund 40% mehr als im gleichen Zeitraum des Vorjahres. Betroffen sind Bäckereien und Konditoreien mit eigener Produktion. Die französische Rechtsnationalistin Marine Le Pen hält trotz ihrer Verurteilung an einer Kandidatur bei der Präsidentschaftswahl fest. Ein Berufungsgericht verhängte unter anderem ein Jahr Haft mit Fußfessel sowie einen zeitlich begrenzten Entzug des passiven Wahlrechts. Ob Le Pen tatsächlich antreten kann, hängt nun von weiteren juristischen Entscheidungen ab. Dänemarks Ministerpräsidentin Mette Frederiksen hat die erneute Forderung von US-Präsident Trump nach einer Kontrolle über Grönland entschieden zurückgewiesen. Am Rande des NATO-Gipfels betonte sie, Grönland stehe nicht zum Verkauf. Zugleich erklärte Frederiksen, das Königreich Dänemark werde seine territoriale Einheit verteidigen. Beim NATO-Gipfel in Ankara ging es auch um die Ukraine, Bundeskanzler Merz.
8: Wir werden der Ukraine weiter helfen. Wir haben ja auch eine gemeinsame Initiative in Europa auf den Weg gebracht für die nächsten beiden Jahre, 2026 und 2027, die Ukraine mit jeweils 70 Milliarden Euro weiter zu unterstützen. Es liegt jetzt ausschließlich an Russland, diesen Krieg zu beenden. Und dafür werden wir heute noch einmal auch alles tun, um das zu erreichen.
7: Die Grünen erwägen, die geplante Verabschiedung des Gesundheitssparpakets mit juristischen Mitteln zu stoppen. Parteichef Banerjee kritisierte den Gesetzesentwurf von Gesundheitsministerin Wargenscharff und warf der Bundesregierung eine Missachtung der parlamentarischen Arbeit vor. Hintergrund sind kurzfristig eingebrachte umfangreiche Änderungen am Gesetzesentwurf. Heftige Regenfälle und Unwetter haben in mehreren Regionen Chinas schwere Schäden verursacht. In der Provinz Hubei kamen nach Behördenangaben mindestens 11 Menschen ums Leben. Ein weiterer wird vermisst. Rund 280 Menschen wurden verletzt. Hunderte Bewohner mussten ihre Häuser verlassen, nachdem starke Stürme die Region getroffen hatten.
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9: In der Wetterredaktion Julia Kersten. Der heutige Tag zeigt sich im Osten und Südosten stark bewölkt bis bedeckt mit schauerartigen, teils gewittrigen Regen, örtlich mit Unwettergefahr. Ansonsten ziehen bei einem Mix aus Sonne und Wolken ein paar Schauer und Gewitter durch. Im Westen bleibt es meist trocken, bei angenehmen 21 bis 28 Grad. Die Spitzenwerte erreicht der Oberrhein. Dazu weht ein schwacher bis mäßiger Wind aus Nordwest. In der Nacht lassen Regen und Gewitter im Osten und an den Alpen nach, sonst bleibt es bei geringer Bewölkung meist trocken. Das Ganze bei Tiefstwerten zwischen 17 und 10 Grad.
6: So viel zu den Nachrichten und dem Wetter. Wir wünschen allen Hörern weiterhin viel Spaß bei Fantastic Radio.
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6: Ich bin Michael Mien. Die Zahl der Insolvenzen von Bäckereien ist im ersten Halbjahr deutlich gestiegen. Demnach meldeten bundesweit 63 Betriebe Insolvenz an. Das sind rund 40% mehr als im gleichen Zeitraum des Vorjahres. Betroffen sind Bäckereien und Konditoreien mit eigener Produktion. Die französische Rechtsnationalistin Marine Le Pen hält trotz ihrer Verurteilung an einer Kandidatur bei der Präsidentschaftswahl fest. Ein Berufungsgericht verhängte unter anderem ein Jahr Haft mit Fußfessel sowie einen zeitlich begrenzten Entzug des passiven Wahlrechts. Ob Le Pen tatsächlich antreten kann, hängt nun von weiteren juristischen Entscheidungen ab. Dänemarks Ministerpräsidentin Mette Frederiksen hat die erneute Forderung von US-Präsident Trump nach einer Kontrolle über Grönland entschieden zurückgewiesen. Am Rande des NATO-Gipfels betonte sie, Grönland stehe nicht zum Verkauf. Zugleich erklärte Frederiksen, das Königreich Dänemark werde seine territoriale Einheit verteidigen. Beim NATO-Gipfel in Ankara ging es auch um die Ukraine, Bundeskanzler Merz.
7: Wir werden der Ukraine weiter helfen. Wir haben ja auch eine gemeinsame Initiative in Europa auf den Weg gebracht für die nächsten beiden Jahre, 2026 und 2027, die Ukraine mit jeweils 70 Milliarden Euro weiter zu unterstützen. Es liegt jetzt ausschließlich an Russland, diesen Krieg zu beenden. Und dafür werden wir heute noch einmal auch alles tun, um das zu erreichen.
6: Die Grünen erwägen, die geplante Verabschiedung des Gesundheitssparpakets mit juristischen Mitteln zu stoppen. Parteichef Banaschak kritisierte den Gesetzesentwurf von Gesundheitsministerin Warkenschaaf und warf der Bundesregierung eine Missachtung der parlamentarischen Arbeit vor. Hintergrund sind kurzfristig eingebrachte umfangreiche Änderungen am Gesetzesentwurf. Heftige Regenfälle und Unwetter haben in mehreren Regionen Chinas schwere Schäden verursacht. In der Provinz Hubei kamen nach Behördenangaben mindestens 11 Menschen ums Leben. Ein weiterer wird vermisst. Rund 280 Menschen wurden verletzt. Hunderte Bewohner mussten ihre Häuser verlassen, nachdem starke Stürme die Region getroffen hatten.
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8: In der Wetterredaktion Julia Kersten. Der heutige Tag zeigt sich im Osten und Südosten stark bewölkt bis bedeckt mit schauerartigem, teils gewittrigen Regen, örtlich mit Unwettergefahr. Ansonsten ziehen bei einem Mix aus Sonne und Wolken ein paar Schauer und Gewitter durch. Im Westen bleibt es meist trocken, bei angenehmen 21 bis 28 Grad. Die Spitzenwerte erreicht der Oberrhein. Dazu weht ein schwacher bis mäßiger Wind aus Nordwest. In der Nacht lassen Regen und Gewitter im Osten und an den Alpen nach, sonst bleibt es bei geringer Bewölkung meist trocken. Das Ganze bei Tiefstwerten zwischen 17 und 10 Grad.
5: So viel zu den Nachrichten und dem Wetter. Wir wünschen allen Hörern weiterhin viel Spaß bei Fantastic Radio.
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6: Ich bin Michael Miem. Die Zahl der Insolvenzen von Bäckereien ist im ersten Halbjahr deutlich gestiegen. Demnach meldeten bundesweit 63 Betriebe Insolvenz an. Das sind rund 40% mehr als im gleichen Zeitraum des Vorjahres. Betroffen sind Bäckereien und Konditoreien mit eigener Produktion. Die französische Rechtsnationalistin Marine Le Pen hält trotz ihrer Verurteilung an einer Kandidatur bei der Präsidentschaftswahl fest. Ein Berufungsgericht verhängte unter anderem ein Jahr Haft mit Fußfessel sowie einen zeitlich begrenzten Entzug des passiven Wahlrechts. Ob Le Pen tatsächlich antreten kann, hängt nun von weiteren juristischen Entscheidungen ab. Dänemarks Ministerpräsidentin Mette Frederiksen hat die erneute Forderung von US-Präsident Trump nach einer Kontrolle über Grönland entschieden zurückgewiesen. Am Rande des NATO-Gipfels betonte sie, Grönland stehe nicht zum Verkauf. Zugleich erklärte Frederiksen, das Königreich Dänemark werde seine territoriale Einheit verteidigen. Beim NATO-Gipfel in Ankara ging es auch um die Ukraine, Bundeskanzler Merz.
7: Wir werden der Ukraine weiter helfen. Wir haben ja auch eine gemeinsame Initiative in Europa auf den Weg gebracht für die nächsten beiden Jahre, 2026 und 2027, die Ukraine mit jeweils 70 Milliarden Euro weiter zu unterstützen. Es liegt jetzt ausschließlich an Russland, diesen Krieg zu beenden. Und dafür werden wir heute noch einmal auch alles tun, um das zu erreichen.
6: Die Grünen erwägen, die geplante Verabschiedung des Gesundheitssparpakets mit juristischen Mitteln zu stoppen. Parteichef Banaschak kritisierte den Gesetzesentwurf von Gesundheitsministerin Warken-Scharff und warf der Bundesregierung eine Missachtung der parlamentarischen Arbeit vor. Hintergrund sind kurzfristig eingebrachte umfangreiche Änderungen am Gesetzesentwurf. Heftige Regenfälle und Unwetter haben in mehreren Regionen Chinas schwere Schäden verursacht. In der Provinz Hubei kamen nach Behördenangaben mindestens 11 Menschen ums Leben. Ein weiterer wird vermisst. Rund 280 Menschen wurden verletzt. Hunderte Bewohner mussten ihre Häuser verlassen, nachdem starke Stürme die Region getroffen hatten.
5: Und nun noch das Wetter.
8: In der Wetterredaktion Julia Kersten. Der heutige Tag zeigt sich im Osten und Südosten stark bewölkt bis bedeckt mit schauerartigen, teils gewittrigen Regen, örtlich mit Unwettergefahr. Ansonsten ziehen bei einem Mix aus Sonne und Wolken ein paar Schauer und Gewitter durch. Im Westen bleibt es meist trocken, bei angenehmen 21 bis 28 Grad. Die Spitzenwerte erreicht der Oberrhein. Dazu weht ein schwacher bis mäßiger Wind aus Nordwest. In der Nacht lassen Regen und Gewitter im Osten und an den Alpen nach, sonst bleibt es bei geringer Bewölkung meist trocken. Das Ganze bei Tiefstwerten zwischen 17 und 10 Grad.
5: So viel zu den Nachrichten und dem Wetter. Wir wünschen allen Hörern weiterhin viel Spaß bei Fantastic Radio.
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1: 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Warp Factor 6. 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
2: Einen recht schönen guten Abend, DJ Andy's World of Music. Es ist Mittwoch, kurz nach 20 Uhr, live aus dem schönen Bad Hersfeld. Grüß dich, Jürgen.
3: Grüß dich, Andy. Und was du gerade gesagt hast, stimmt.
2: Ja, stimmt.
3: Ne, es ist Mittwochabend.
2: Ja.
3: Kurz nach 20 Uhr.
2: Ja, hast du mich vermisst letzte Woche?
3: Ja, selbstverständlich.
2: Ja, danke schön. Ich war arbeitstechnisch nicht abkömmlich und dann ist halt mal so dann. Aber der Jürgen hat eine schöne Sendung gemacht mit Haunerock und so. Ich habe reingehört, also war eine schöne Sendung, muss ich sagen.
3: Ja, ich denke auch mal, die ganze Haunerock-Geschichte ist sowieso eine tolle Geschichte.
2: Ist eine tolle Geschichte und wenn das auf damals, wenn ich so überlege, die Anfangszeiten oder wie es überhaupt losging aus einer Bierlaune, ist schon eine tolle Sache.
3: Echt. Absolut.
2: Absolut. Machen die Jungs perfekt, muss ich sagen.
3: So sehe ich das auch.
2: Ja. Jo, mein lieber Jürgen, du hast schon wahrscheinlich die Liste wieder gesehen und gestaunt und sehr, sehr gemischt wieder heute.
3: Ja, wir können sie noch mal mischen, wenn du möchtest.
2: Nee, ich glaube, wir lassen das jetzt erstmal so. So, wir fangen erstmal an und danach haben wir nochmal ein kleines Thema, aber das wird schon ganz lustig. Da geht's nämlich nochmal ganz kurz um den Fußball, um das Aktuelle, aber das lassen wir jetzt erstmal weg. Oh Gott, oh Gott. So, wir haben als erstes Kiel, Because the Night. Das Original ist von Patti Smyth. Stimmt es oder stimmt es nicht?
3: Ja, stimmt.
2: Stimmt. Straight to the Heart von Bad English und Turn Me Loose, ein absoluter Klassiker. Und das kommt natürlich von Loverboy. Viel Spaß dabei.

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0: Der Einstieg heute war so ein bisschen mehr die Mainstream-Richtung mit Kiel, Bad English und Loverboy.
1: Ja, aber das war doch ein schöner Anfang.
0: Fand ich auch, ja. Ja.
1: Aber vor allen Dingen langsam anfangen, langsam steigern und ja, langsam ins Bett.
0: Ja, wie unsere Nationalmannschaft, die hat sich auch langsam gesteigert, aber dann negativ. Aber ich habe mir überlegt, Jürgen, wenn die Eintracht die Saison das erste Spiel verliert, werde ich den Herrn Merz anrufen und werde mich beschweren. Mal sehen, was passiert.
1: Da lässt das Ergebnis dann annullieren, ne?
0: Ja, natürlich.
1: Ja, macht Sinn, ne?
0: Aber es ist schon ein Ding, ne, was da passiert in den USA.
1: Ja,
0: aber wie gesagt,
1: traurig.
0: Es ist genug geschrieben worden und ich sage mal, es macht dann fast gar keinen Spaß mehr dazu zu gucken.
1: Ganz ehrlich. Nein, das ist traurig.
0: Ich finde es
1: nur noch traurig.
0: Ja. Darüber wollte ich mich noch mal kurz auslassen, aktuell. Ja. So, voller Werbung haben wir noch Midnight Oil, Beds Are Burning, die Extensions-Version.
1: Ja, mit dem Hinweis natürlich, rauche nie im Bett, es könnte ein eigenes sein, was brennt.
0: Kann sein, ja. Ja, dann haben wir Daughtry, Separate Ways, eine Coverversion von Journey. Ist richtig gut, muss ich sagen. Geht auch richtig gut ab. Und dann Bon Jovi, Born to Me, My Baby. Und dann hören wir uns wieder hier.

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0: So, grüßen wir erstmal alle Jürgen weltweit und alle unsere Stammhörer, unsere Zuhörer, und ich hoffe, ihr habt heute ein wenig Spaß bei DJ Andy's World of Music, wie immer. Grüß den Thorsten natürlich persönlich, da freut er sich wieder.
1: Ja, heute ohne Lolz Thema, sondern ja, Fußball,
0: ja.
1: Ne?
0: Ja, heute Fußball. Ja, die nächste ist eine Deutschrunde. Übrigens muss ich auch kurz sagen, es sind wieder so viele on Tour, die nächsten zwei dann auch, die ich jetzt ansag. Nee, die nächsten zwei davon weiß ich. Also Sommertour ist momentan, ich sag mal, viel los momentan an Konzerten, ne? Wahnsinn. Maffei war in Fulda.
1: Ja.
0: Die Hosen waren überall und die waren jetzt in Düsseldorf. Kenne ich jemanden, der da war. Und in Düsseldorf ist das natürlich was Besonderes, ne?
1: Ja, stimmt. Die toten Hosen sieht man überall, ne?
0: Ja, das musstest du wieder sagen.
1: Sorry.
0: Deswegen haben wir jetzt erstmal einen kleinen Deutschblock. Erstmal die Broilers, die kommen auch live, habe ich jetzt gehört, nach Kassel. Ja. Ist da jemand? Dann haben wir die SPD. Das ist ein Lied für dich, Jürgen. Die Nacht vom Freitag auf Montag. Das ist so eine Sache, wo du immer Musik gemacht hast.
1: Ja. Umgetrieben,
0: nicht, ja. Ja, und wusstest nicht, wo du aufgewacht bist. Ja, dann die Toten Hosen, altes Fieber. So, Deutschblock, auf geht's.

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0: So, die Deutschrunde haben wir. Jetzt geht es nochmal so richtig, ja. Jürgen holt die Luftgitarre raus, hast du schon da liegen? Aber heute in rosa, ne?
1: Für dich habe ich dann die babyblaue.
0: Ja. Das Foto erscheint dann bei TikTok
1: demnächst. Auf weit, auf weit, auf weit.
0: Ja, wir haben die Pretty Maids. Da geht's richtig ab. Future World, Metallica, Whiskey in the Jar, aber erst nach den Nachrichten. Und AC/DC, You Shook Me All Night Long. Jürgen, hol die Gitarre jetzt. Auf geht's.
1: Ja, ich habe ja mit dem Blasgeräten habe ich ja so meine Erfahrungen. Ne? Bei meiner ersten Freundin, die musste ich auch aufblasen.

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6: Ich bin Michael Miem. Die Zahl der Insolvenzen von Bäckereien ist im ersten Halbjahr deutlich gestiegen. Demnach meldeten bundesweit 63 Betriebe Insolvenz an. Das sind rund 40% mehr als im gleichen Zeitraum des Vorjahres. Betroffen sind Bäckereien und Konditoreien mit eigener Produktion. Die französische Rechtsnationalistin Marine Le Pen hält trotz ihrer Verurteilung an einer Kandidatur bei der Präsidentschaftswahl fest. Ein Berufungsgericht verhängte unter anderem ein Jahr Haft mit Fußfessel sowie einen zeitlich begrenzten Entzug des passiven Wahlrechts. Ob Le Pen tatsächlich antreten kann, hängt nun von weiteren juristischen Entscheidungen ab. Dänemarks Ministerpräsidentin Mette Frederiksen hat die erneute Forderung von US-Präsident Trump nach einer Kontrolle über Grönland entschieden zurückgewiesen. Am Rande des NATO-Gipfels betonte sie, Grönland stehe nicht zum Verkauf. Zugleich erklärte Frederiksen, das Königreich Dänemark werde seine territoriale Einheit verteidigen. Beim NATO-Gipfel in Ankara ging es auch um die Ukraine, Bundeskanzler Merz.
7: Wir werden der Ukraine weiter helfen. Wir haben ja auch eine gemeinsame Initiative in Europa auf den Weg gebracht für die nächsten beiden Jahre, 2026 und 2027, die Ukraine mit jeweils 70 Milliarden Euro weiter zu unterstützen. Es liegt jetzt ausschließlich an Russland, diesen Krieg zu beenden. Und dafür werden wir heute noch einmal auch alles tun, um das zu erreichen.
6: Die Grünen erwägen, die geplante Verabschiedung des Gesundheitssparpakets mit juristischen Mitteln zu stoppen. Parteichef Banaschak kritisierte den Gesetzesentwurf von Gesundheitsministerin Barkenscharf und warf der Bundesregierung eine Missachtung der parlamentarischen Arbeit vor. Hintergrund sind kurzfristig eingebrachte umfangreiche Änderungen am Gesetzesentwurf. Heftige Regenfälle und Unwetter haben in mehreren Regionen Chinas schwere Schäden verursacht. In der Provinz Hubei kamen nach Behördenangaben mindestens 11 Menschen ums Leben. Ein weiterer wird vermisst. Rund 280 Menschen wurden verletzt. Hunderte Bewohner mussten ihre Häuser verlassen, nachdem starke Stürme die Region getroffen hatten.
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8: In der Wetterredaktion Julia Kersten. Der heutige Tag zeigt sich im Osten und Südosten stark bewölkt bis bedeckt mit schauerartigen, teils gewittrigen Regen, örtlich mit Unwettergefahr. Ansonsten ziehen bei einem Mix aus Sonne und Wolken ein paar Schauer und Gewitter durch. Im Westen bleibt es meist trocken, bei angenehmen 21 bis 28 Grad. Die Spitzenwerte erreicht der Oberrhein. Dazu weht ein schwacher bis mäßiger Wind aus Nordwest. In der Nacht lassen Regen und Gewitter im Osten und an den Alpen nach, sonst bleibt es bei geringer Bewölkung meist trocken. Das Ganze bei Tiefstwerten zwischen 17 und 10 Grad.
5: So viel zu den Nachrichten und dem Wetter. Wir wünschen allen Hörern weiterhin viel Spaß bei Fantastic Radio.
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0: Guck mal hier, Jürgen, aus der Luftgitarre ist die Luft raus. Wie kann das nur passieren?
1: Ja, überlassen wir jedem seiner Fantasie.
0: Ja, ja, ich sag jetzt nichts mehr dazu. Ich sag lieber die Musik
1: besser
0: an.
1: Besser ist das.
0: Die nächsten drei Stücke. Wallbeat, I Only Wanna Be With You, eine Coverversion von den Bay City Rollers. Aber gut gemacht, muss ich sagen. Sweet Baron Blitz und danach Journey, Be Good To Yourself. Jürgen, fahr ab.

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0: Mein lieber Jürgen, Andys World of Music neigt sich mal wieder dem Ende zu.
1: Ja, ein paar Minütchen haben wir ja noch. Also.
0: Ja, haben wir noch. Ich komme dann nochmal mit den 4 Stunden, da freut sich der Thorsten. Das wird immer ein Thema, wird immer wieder ein Thema sein hier. Ja. Wir lassen mal abstimmen im Net, ob man mal 4 Stunden machen soll. Aber wir machen jetzt wieder ein bisschen schneller, damit wir noch ein paar Titel unterkriegen. Green Day, When I Come Around, Skid Row, 18 and Life und Foreigner, New Remastered, That Was Yesterday, mag ich absolut.

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0: Ja, Foreigner, that was yesterday, da schweifen die Gedanken. Toller Titel, ich hab's eben schon gesagt, klasse, absolut.
1: I love it, baby.
0: Ja,
1: so. Jetzt wollte ich aber nochmal nachfragen, sag mal, wegen der 4-Stunden-Sendung, da stimmt dann der Thorsten alleine ab, ja.
0: Und doch, schon haben wir gewonnen. Ich zumindest oder Thorsten.
1: Einstimmig angenommen.
0: Genau. So, 2 Stücke noch und dann haben wir noch eine Verabschiedung, die haben wir noch. The Calling, Wherever You Will Go und Pink, und schon der Titel, Try.
1: Try.

0: So, vielen lieben Dank für alle, die zugehört haben. Hat wieder sehr viel Spaß gemacht, auch mit dir, Jürgen.
1: Ja, das gebe ich gerne zurück. Auch mit mir hat es Spaß gemacht.
0: Ja. Ich verabschiede mich, Andy Möller, DJ Andy's World of Music. Nächste Woche wieder, Mittwoch, 20 Uhr. Tschüss, macht's gut.

0: Dankeschön. Es war schön. Moin.
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2: Ich bin Michael Miem. Die Zahl der Insolvenzen von Bäckereien ist im ersten Halbjahr deutlich gestiegen. Demnach meldeten bundesweit 63 Betriebe Insolvenz an. Das sind rund 40% mehr als im gleichen Zeitraum des Vorjahres. Betroffen sind Bäckereien und Konditoreien mit eigener Produktion. Die französische Rechtsnationalistin Marine Le Pen hält trotz ihrer Verurteilung an einer Kandidatur bei der Präsidentschaftswahl fest. Ein Berufungsgericht verhängte unter anderem ein Jahr Haft mit Fußfessel sowie einen zeitlich begrenzten Entzug des passiven Wahlrechts. Ob Le Pen tatsächlich antreten kann, hängt nun von weiteren juristischen Entscheidungen ab. Dänemarks Ministerpräsidentin Mette Frederiksen hat die erneute Forderung von US-Präsident Trump nach einer Kontrolle über Grönland entschieden zurückgewiesen. Am Rande des NATO-Gipfels betonte sie, Grönland stehe nicht zum Verkauf. Zugleich erklärte Frederiksen, das Königreich Dänemark werde seine territoriale Einheit verteidigen. Beim NATO-Gipfel in Ankara ging es auch um die Ukraine, Bundeskanzler Merz.
3: Wir werden der Ukraine weiter helfen. Wir haben ja auch eine gemeinsame Initiative in Europa auf den Weg gebracht für die nächsten beiden Jahre, 2026 und 2027, die Ukraine mit jeweils 70 Milliarden Euro weiter zu unterstützen. Es liegt jetzt ausschließlich an Russland, diesen Krieg zu beenden. Und dafür werden wir heute noch einmal auch alles tun, um das zu erreichen.
2: Die Grünen erwägen, die geplante Verabschiedung des Gesundheitssparpakets mit juristischen Mitteln zu stoppen. Parteichef Banaschak kritisierte den Gesetzesentwurf von Gesundheitsministerin Warkenscharf und warf der Bundesregierung eine Missachtung der parlamentarischen Arbeit vor. Hintergrund sind kurzfristig eingebrachte umfangreiche Änderungen am Gesetzesentwurf. Heftige Regenfälle und Unwetter haben in mehreren Regionen Chinas schwere Schäden verursacht. In der Provinz Hubei kamen nach Behördenangaben mindestens 11 Menschen ums Leben. Ein weiterer wird vermisst. Rund 280 Menschen wurden verletzt. Hunderte Bewohner mussten ihre Häuser verlassen, nachdem starke Stürme die Region getroffen hatten.
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4: In der Wetterredaktion Julia Kersten. Der heutige Tag zeigt sich im Osten und Südosten stark bewölkt bis bedeckt mit schauerartigen, teils gewittrigen Regen, örtlich mit Unwettergefahr. Ansonsten ziehen bei einem Mix aus Sonne und Wolken ein paar Schauer und Gewitter durch. Im Westen bleibt es meist trocken, bei angenehmen 21 bis 28 Grad. Die Spitzenwerte erreicht der Oberrhein. Dazu weht ein schwacher bis mäßiger Wind aus Nordwest. In der Nacht lassen Regen und Gewitter im Osten und an den Alpen nach. Sonst bleibt es bei geringer Bewölkung meist trocken. Das Ganze bei Tiefstwerten zwischen 17 und 10 Grad.
1: So viel zu den Nachrichten und dem Wetter. Wir wünschen allen Hörern weiterhin viel Spaß bei Fantastic Radio.
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Einen wunderschönen guten Abend. Good evening, bonsoir, grüezi und ein liebes Hallo. Mein Name ist Vera Sauer, eure Azubine von Fantastic Radio. Dem Gute-Laune-Sender im Netz. Ich wünsche euch und mir viel Spaß bei meiner heutigen Sendung. Wenn es euch gefällt, bitte weitersagen. Tja, und wenn nicht, dann behaltet es doch einfach für euch.

0: musikalisch etwas getraut haben wir uns eben mit der amerikanischen Sängerin Marcy Gray und ihrer Single I Try von 1999. Und ebenfalls von 1999 ist auch die nächste Single, No Matter, von dem aus Jamaika stammenden Sänger Jack Reddix.
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Ob es mir gelingt, den ein oder anderen mit dem nächsten Titel glücklich zu machen? Tja, na, versuchen wird das jetzt. Der in der Schweiz geborene Musiker Maki mit seiner Single One to Make Her Happy aus dem Jahre 2000. Und danach gibt es von der Reggae- und Popband UB40 aus Großbritannien The Way You Do, The Things You Do, eine Single von 1991.

Ein Junggeselle will heiraten und warnt seinen Papagei. Das Lotterleben, sagt er, hört jetzt auf. Und du hältst den Schnabel. Wenn du irgendetwas von früher erzählst, verkaufe ich dich an den Zoo. Nach der Hochzeit werden die Koffer für die Hochzeitsreise gepackt. Der Papagei ist im Nebenzimmer, sieht nichts, hört aber alles. Und ein Schuh passt nicht mehr in den Koffer. Die junge Frau stöhnt. Er geht nicht rein, sagt der Mann. Du musst dich draufsetzen. Er geht aber immer noch nicht rein, erwidert sie. Dann müssen wir uns eben beide draufsetzen, schlägt der Mann vor. Da schreit der Papagei aus dem Nebenzimmer. Egal, und wenn ich in den Zoo komme, aber das muss ich gesehen haben. Tja, der neueste Schrei, das ist unser nächster Titel von der deutschen Rockpop-Band Silbermond aus Bautzen. Und danach schweben wir mit dem deutschen Haus-DJ Ronny Rockstroh auf Wolke 7. Eine Single von 2011.

0: Weiter mit Musik geht es nach der Werbung.
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Aus unserer kleinen Pause zurückgemeldet haben wir uns mit der finnischen Musikgruppe Sunrise Avenue und Welcome to My Life aus ihrem Album Popgasm von 2009. Und was Liebe gewesen sein muss, erfahrt ihr jetzt von dem Musikduo Roxette aus Schweden mit ihrer Single It Must Have Been Love von 1987. Und danach gibt es von der britischen Sängerin Melanie C. First Day of My Life aus ihrem Album Beautiful Intentions.

Aus dem Album Feels Like First Time der britisch-amerikanischen Rockband Foreigner ist I Want to Know What Love Is und den Titel Say You Say Me aus dem Album Tuskegee. Danach singt der amerikanische Saxophonist, Songwriter und Soulsänger Lionel Richie.

Ein junges Paar geht in der Hochzeitsnacht ins Schlafzimmer. Der Mann, ein muskulöser Protz, schmeißt seine Hosen aufs Bett und sagt, okay, zieh dir diese an. Sie tut es und sagt, die passen mir aber nicht, die sind mir ja viel zu groß. Genau, sagt er, ich bin der Mann im Haus, das darfst du niemals vergessen. Sie wirft ihm ihr Höschen hin, versuch doch dieses einmal. Das Höschen geht ihm natürlich nur bis an die Knie und weiter kommt er nicht. Verdammt, sagt er, ich komme da nicht rein. Genau, sagt sie, und so wird es auch bleiben, bis du deine Einstellung geändert hast. Tja, immer diese Machos. Und einen der ganz besonderen Art, die Single Macho Macho aus dem Jahre 1988, gibt es jetzt von dem in Wien geborenen Schauspieler, Moderator und Liedermacher Reinhard Fendrich.

0: schön.
1: Tja, Machos sind wie Autoreifen, immer aufgeblasen, ohne Profil und immer bereit, andere zu überfahren. Hier bei Fantastic Radio gibt es aber nur liebe Menschen und die möchte ich an dieser Stelle jetzt erst einmal grüßen. Liebe Grüße gehen an das Personal und alle Gäste ins Percola Eiscafé und ins Michelangelo hier in Bad Hersfeld, in Monis Pizzeria in Obergeis, an Kalle und sein Team von unserem Partnersender German Bassstream aus Lauterbach und an unseren anderen Partnersender Radio Bär aus Coburg. Ebenso liebe Grüße gehen auch an unsere Jungs, die Blues and Roll Band The Backyards aus der Schweiz, an alle unsere Stammhörer dort, sowie an alle Hörerinnen und Hörer von German Bassstream, Radio Bär und Fantastic Radio im World Wide Web. Und natürlich auch an alle die, die sich über www.fantasticradio.de oder www.gbs-login.de in unserem Chat eingeloggt haben und dort mit uns chatten. Tja, und wenn ihr auch mal Lust habt, dort mit uns zu chatten, könnt ihr euch als Gast auf der Seite von Fantastic Radio oder German Bassstream einloggen oder euch da auch kostenlos registrieren. Denn registrierten Usern stehen natürlich ebenso kostenlos auch alle anderen Funktionen wie zum Beispiel unter Themen das Forum, eine Fotogalerie und noch vieles mehr zur Verfügung. Wir machen jetzt hier eine kleine Pause für unsere Nachrichten. Nachrichten? Ach, wusstet ihr eigentlich schon, dass Frau Merkel jetzt auch eine Spendenaffäre am Hals hat? Die hat von Kohl 100 Euro für einen Friseurbesuch bekommen und kein Mensch weiß, wo das Geld geblieben ist. Naja, weitere Neuigkeiten aber jetzt. Bis gleich.
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3: Ich bin Michael Miem. Die Zahl der Insolvenzen von Bäckereien ist im ersten Halbjahr deutlich gestiegen. Demnach meldeten bundesweit 63 Betriebe Insolvenz an. Das sind rund 40% mehr als im gleichen Zeitraum des Vorjahres. Betroffen sind Bäckereien und Konditoreien mit eigener Produktion. Die französische Rechtsnationalistin Marine Le Pen hält trotz ihrer Verurteilung an einer Kandidatur bei der Präsidentschaftswahl fest. Ein Berufungsgericht verhängte unter anderem ein Jahr Haft mit Fußfessel sowie einen zeitlich begrenzten Entzug des passiven Wahlrechts. Ob Le Pen tatsächlich antreten kann, hängt nun von weiteren juristischen Entscheidungen ab. Dänemarks Ministerpräsidentin Mette Frederiksen hat die erneute Forderung von US-Präsident Trump nach einer Kontrolle über Grönland entschieden zurückgewiesen. Am Rande des NATO-Gipfels betonte sie, Grönland stehe nicht zum Verkauf. Zugleich erklärte Frederiksen, das Königreich Dänemark werde seine territoriale Einheit verteidigen. Beim NATO-Gipfel in Ankara ging es auch um die Ukraine, Bundeskanzler Merz.
4: Wir werden der Ukraine weiter helfen. Wir haben ja auch eine gemeinsame Initiative in Europa auf den Weg gebracht für die nächsten beiden Jahre, 2026 und 2027, die Ukraine mit jeweils 70 Milliarden Euro weiter zu unterstützen. Es liegt jetzt ausschließlich an Russland, diesen Krieg zu beenden. Und dafür werden wir heute noch einmal auch alles tun, um das zu erreichen.
3: Die Grünen erwägen, die geplante Verabschiedung des Gesundheitssparpakets mit juristischen Mitteln zu stoppen. Parteichef Banaschak kritisierte den Gesetzesentwurf von Gesundheitsministerin Warkenscharf und warf der Bundesregierung eine Missachtung der parlamentarischen Arbeit vor. Hintergrund sind kurzfristig eingebrachte umfangreiche Änderungen am Gesetzesentwurf. Heftige Regenfälle und Unwetter haben in mehreren Regionen Chinas schwere Schäden verursacht. In der Provinz Hubei kamen nach Behördenangaben mindestens 11 Menschen ums Leben. Ein weiterer wird vermisst. Rund 280 Menschen wurden verletzt. Hunderte Bewohner mussten ihre Häuser verlassen, nachdem starke Stürme die Region getroffen hatten.
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5: In der Wetterredaktion Julia Kersten. Der heutige Tag zeigt sich im Osten und Südosten stark bewölkt bis bedeckt mit schauerartigen, teils gewittrigen Regen, örtlich mit Unwettergefahr. Ansonsten ziehen bei einem Mix aus Sonne und Wolken ein paar Schauer und Gewitter durch. Im Westen bleibt es meist trocken, bei angenehmen 21 bis 28 Grad. Die Spitzenwerte erreicht der Oberrhein. Dazu weht ein schwacher bis mäßiger Wind aus Nordwest. In der Nacht lassen Regen und Gewitter im Osten und an den Alpen nach, sonst bleibt es bei geringer Bewölkung meist trocken. Das Ganze bei Tiefstwerten zwischen 17 und 10 Grad.
2: So viel zu den Nachrichten und dem Wetter. Wir wünschen allen Hörern weiterhin viel Spaß bei Fantastic Radio.
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Das Gegenteil vom Macho, den Märchenprinz aus dem Album Geld oder Leben, gab es eben von der österreichischen Rock-Pop-Band erst allgemeine Verunsicherung. Und bevor ihr jetzt Frösche küsst, um einen Prinz zu finden, denkt daran, es wird einen Grund haben, warum vor dem Prinz das Wort Märchen steht. Tja, kein Märchen, sondern ein deutscher Sänger und Popmusiker ist unser nächster Interpret. Peter Schilling und Major Tom ist eine seiner Single von 1984.

Mit etwas Blues und Rock machen wir jetzt hier weiter und den Anfang machen unsere Jungs aus der Schweiz, die Blues and Roll Band The Backyards mit Walk With My Baby. Danach hört ihr eine Band hier aus der Region Bad Hersfeld, die Redway Company mit Louisiana Street und dann die britische Rockband Status Quo, die meine Zeit nicht verschwenden, mit Don't Waste My Time aus ihrem Album Pill Driver.

Vor unserer nächsten Werbepause habe ich noch zwei Titel für euch. Einmal die Schweizer Rockband Krokus mit One for All aus ihrem Album Rock the Block und danach die australische Hardrockband AC/DC mit TNT aus ihrem gleichnamigen Album von 1975.

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Nachdem wir die Betten mit der australischen Rockband Midnight Oil und Beds Are Burning aus ihrem Album Diesel and Dust zum Brennen gebracht haben, machen wir uns jetzt ans Löschen. Ganz soft geht es jetzt weiter mit dem Klappstuhl, mit dem englischen Blues- und Rockgitarristen und Sänger Eric Clapton, Tears in Heaven und der amerikanischen R&B-Band All for One mit When I Needed an Angel, eine Single von 2009.

Die Ballade I'd Love You to Want Me von 1973 war der größte Erfolg von dem amerikanischen Musiker Lobo. Und mit der amerikanischen Country- und Popsängerin Lee Ann Rimes und ihrem Titel Please Remember aus ihrem Album Coyote Ugly bedanke ich mich für heute bei euch fürs Zuhören und hoffe, ihr denkt gerne an den heutigen Abend hier auf Fantastic Radio zurück.

Während jetzt der amerikanische R&B-Sänger Bruno Mars mit dem Mond spricht, Talking to the Moon, wünsche ich euch eine gute Nacht, schöne Träume und verbleibe bis zum nächsten Mal. Eure Azubine Vera von Fantastic Radio, dem Gute-Laune-Sender im Netz.

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6: Ich bin Michael Miem. Die Zahl der Insolvenzen von Bäckereien ist im ersten Halbjahr deutlich gestiegen. Demnach meldeten bundesweit 63 Betriebe Insolvenz an. Das sind rund 40% mehr als im gleichen Zeitraum des Vorjahres. Betroffen sind Bäckereien und Konditoreien mit eigener Produktion. Die französische Rechtsnationalistin Marine Le Pen hält trotz ihrer Verurteilung an einer Kandidatur bei der Präsidentschaftswahl fest. Ein Berufungsgericht verhängte unter anderem ein Jahr Haft mit Fußfessel sowie einen zeitlich begrenzten Entzug des passiven Wahlrechts. Ob Le Pen tatsächlich antreten kann, hängt nun von weiteren juristischen Entscheidungen ab. Dänemarks Ministerpräsidentin Mette Frederiksen hat die erneute Forderung von US-Präsident Trump nach einer Kontrolle über Grönland entschieden zurückgewiesen. Am Rande des NATO-Gipfels betonte sie, Grönland stehe nicht zum Verkauf. Zugleich erklärte Frederiksen, das Königreich Dänemark werde seine territoriale Einheit verteidigen. Beim NATO-Gipfel in Ankara ging es auch um die Ukraine, Bundeskanzler Merz.
7: Wir werden der Ukraine weiter helfen. Wir haben ja auch eine gemeinsame Initiative in Europa auf den Weg gebracht für die nächsten beiden Jahre, 2026 und 2027, die Ukraine mit jeweils 70 Milliarden Euro weiter zu unterstützen. Es liegt jetzt ausschließlich an Russland, diesen Krieg zu beenden. Und dafür werden wir heute noch einmal auch alles tun, um das zu erreichen.
6: Die Grünen erwägen, die geplante Verabschiedung des Gesundheitssparpakets mit juristischen Mitteln zu stoppen. Parteichef Banerjee kritisierte den Gesetzesentwurf von Gesundheitsministerin Warken scharf und warf der Bundesregierung eine Missachtung der parlamentarischen Arbeit vor. Hintergrund sind kurzfristig eingebrachte umfangreiche Änderungen am Gesetzesentwurf. Heftige Regenfälle und Unwetter haben in mehreren Regionen Chinas schwere Schäden verursacht. In der Provinz Hubei kamen nach Behördenangaben mindestens 11 Menschen ums Leben. Ein weiterer wird vermisst. Rund 280 Menschen wurden verletzt. Hunderte Bewohner mussten ihre Häuser verlassen, nachdem starke Stürme die Region getroffen hatten.
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2: In der Wetterredaktion Julia Kersten. Der heutige Tag zeigt sich im Osten und Südosten stark bewölkt bis bedeckt mit schauerartigen, teils gewittrigen Regen, örtlich mit Unwettergefahr. Ansonsten ziehen bei einem Mix aus Sonne und Wolken ein paar Schauer und Gewitter durch. Im Westen bleibt es meist trocken, bei angenehmen 21 bis 28 Grad. Die Spitzenwerte erreicht der Oberrhein. Dazu weht ein schwacher bis mäßiger Wind aus Nordwest. In der Nacht lassen Regen und Gewitter im Osten und an den Alpen nach, sonst bleibt es bei geringer Bewölkung meist trocken. Das Ganze bei Tiefstwerten zwischen 17 und 10 Grad.
5: So viel zu den Nachrichten und dem Wetter. Wir wünschen allen Hörern weiterhin viel Spaß bei Fantastic Radio.
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5: Ich bin Michael Miem. Die Zahl der Insolvenzen von Bäckereien ist im ersten Halbjahr deutlich gestiegen. Demnach meldeten bundesweit 63 Betriebe Insolvenz an. Das sind rund 40% mehr als im gleichen Zeitraum des Vorjahres. Betroffen sind Bäckereien und Konditoreien mit eigener Produktion. Die französische Rechtsnationalistin Marine Le Pen hält trotz ihrer Verurteilung an einer Kandidatur bei der Präsidentschaftswahl fest. Ein Berufungsgericht verhängte unter anderem ein Jahr Haft mit Fußfessel sowie einen zeitlich begrenzten Entzug des passiven Wahlrechts. Ob Le Pen tatsächlich antreten kann, hängt nun von weiteren juristischen Entscheidungen ab. Dänemarks Ministerpräsidentin Mette Frederiksen hat die erneute Forderung von US-Präsident Trump nach einer Kontrolle über Grönland entschieden zurückgewiesen. Am Rande des NATO-Gipfels betonte sie, Grönland stehe nicht zum Verkauf. Zugleich erklärte Frederiksen, das Königreich Dänemark werde seine territoriale Einheit verteidigen. Beim NATO-Gipfel in Ankara ging es auch um die Ukraine, Bundeskanzler Merz.
6: Wir werden der Ukraine weiter helfen. Wir haben ja auch eine gemeinsame Initiative in Europa auf den Weg gebracht für die nächsten beiden Jahre, 2026 und 2027, die Ukraine mit jeweils 70 Milliarden Euro weiter zu unterstützen. Es liegt jetzt ausschließlich an Russland, diesen Krieg zu beenden. Und dafür werden wir heute noch einmal auch alles tun, um das zu erreichen.
5: Die Grünen erwägen, die geplante Verabschiedung des Gesundheitssparpakets mit juristischen Mitteln zu stoppen. Parteichef Banerjee kritisierte den Gesetzesentwurf von Gesundheitsministerin Warkenscharff und warf der Bundesregierung eine Missachtung der parlamentarischen Arbeit vor. Hintergrund sind kurzfristig eingebrachte umfangreiche Änderungen am Gesetzesentwurf. Heftige Regenfälle und Unwetter haben in mehreren Regionen Chinas schwere Schäden verursacht. In der Provinz Hubei kamen nach Behördenangaben mindestens 11 Menschen ums Leben. Ein weiterer wird vermisst. Rund 280 Menschen wurden verletzt. Hunderte Bewohner mussten ihre Häuser verlassen, nachdem starke Stürme die Region getroffen hatten.
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7: In der Wetterredaktion Julia Kersten. Der heutige Tag zeigt sich im Osten und Südosten stark bewölkt bis bedeckt mit schauerartigen, teils gewittrigen Regen, örtlich mit Unwettergefahr. Ansonsten ziehen bei einem Mix aus Sonne und Wolken ein paar Schauer und Gewitter durch. Im Westen bleibt es meist trocken, bei angenehmen 21 bis 28 Grad. Die Spitzenwerte erreicht der Oberrhein. Dazu weht ein schwacher bis mäßiger Wind aus Nordwest. In der Nacht lassen Regen und Gewitter im Osten und an den Alpen nach, sonst bleibt es bei geringer Bewölkung meist trocken. Das Ganze bei Tiefstwerten zwischen 17 und 10 Grad.
4: So viel zu den Nachrichten und dem Wetter. Wir wünschen allen Hörern weiterhin viel Spaß bei Fantastic Radio.
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5: Ich bin Michael Miem. Die Zahl der Insolvenzen von Bäckereien ist im ersten Halbjahr deutlich gestiegen. Demnach meldeten bundesweit 63 Betriebe Insolvenz an. Das sind rund 40% mehr als im gleichen Zeitraum des Vorjahres. Betroffen sind Bäckereien und Konditoreien mit eigener Produktion. Die französische Rechtsnationalistin Marine Le Pen hält trotz ihrer Verurteilung an einer Kandidatur bei der Präsidentschaftswahl fest. Ein Berufungsgericht verhängte unter anderem ein Jahr Haft mit Fußfessel sowie einen zeitlich begrenzten Entzug des passiven Wahlrechts. Ob Le Pen tatsächlich antreten kann, hängt nun von weiteren juristischen Entscheidungen ab. Dänemarks Ministerpräsidentin Mette Frederiksen hat die erneute Forderung von US-Präsident Trump nach einer Kontrolle über Grönland entschieden zurückgewiesen. Am Rande des NATO-Gipfels betonte sie, Grönland stehe nicht zum Verkauf. Zugleich erklärte Frederiksen, das Königreich Dänemark werde seine territoriale Einheit verteidigen. Beim NATO-Gipfel in Ankara ging es auch um die Ukraine, Bundeskanzler Merz.
6: Wir werden der Ukraine weiter helfen. Wir haben ja auch eine gemeinsame Initiative in Europa auf den Weg gebracht für die nächsten beiden Jahre, 2026 und 2027, die Ukraine mit jeweils 70 Milliarden Euro weiter zu unterstützen. Es liegt jetzt ausschließlich an Russland, diesen Krieg zu beenden. Und dafür werden wir heute noch einmal auch alles tun, um das zu erreichen.
5: Die Grünen erwägen, die geplante Verabschiedung des Gesundheitssparpakets mit juristischen Mitteln zu stoppen. Parteichef Banerjee kritisierte den Gesetzesentwurf von Gesundheitsministerin Wagenscharff und warf der Bundesregierung eine Missachtung der parlamentarischen Arbeit vor. Hintergrund sind kurzfristig eingebrachte umfangreiche Änderungen am Gesetzesentwurf. Heftige Regenfälle und Unwetter haben in mehreren Regionen Chinas schwere Schäden verursacht. In der Provinz Hubei kamen nach Behördenangaben mindestens 11 Menschen ums Leben. Ein weiterer wird vermisst. Rund 280 Menschen wurden verletzt. Hunderte Bewohner mussten ihre Häuser verlassen, nachdem starke Stürme die Region getroffen hatten.
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1: Das Wetter mit Julia Kersten. Am heutigen Tag muss sich der Norden auf viele Wolken und aufziehenden Regen einstellen, der später auch mal als kräftiger Schauer oder Gewitter runterkommt. Deutlich freundlicher sieht es im Süden aus. Hier bleibt es bei nur wenigen Wolken meist trocken. Die Temperaturen erreichen 20 Grad an der Küste und bis zu 29 Grad am Oberrhein. Achtung im Norden, hier frischt der Nordwestwind ordentlich auf und bringt starke, teils stürmische Böen mit. Nachts ziehen bei vielen Wolken gebietsweise letzte Schauer durch, während das Thermometer auf 16 bis 11 Grad sinkt.
4: So viel zu den Nachrichten und dem Wetter. Wir wünschen allen Hörern weiterhin viel Spaß bei Fantastic Radio.
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